Hallo Hochschulradio Düsseldorf, bitte, ach nee, warte, wie macht man das denn? Hi, wir sind's, die Backstreet Boys. Und ihr hört das Hochschulradio Düsseldorf. Hat man gemerkt, dass das nicht die Backstreet Boys waren, ne? Nee, nur Simon Beek hier von 1 Live, aber reicht ja manchmal. Everybody moved. Ach, mit Singen ist doof, weil jetzt kommt ja Musik, ne?

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Mein Name ist Jürgen Domian. 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
1: Guten Abend hier auf der 97.1. Ich hoffe, ihr genießt den sonnigen Tag. Vielleicht habt ihr euch zwischen den Vorlesungen gesonnt oder wart sogar im Freibad. Jetzt solltet ihr euch aber am besten ein kühles Örtchen suchen. Die Temperatur ist nämlich jetzt am späten Nachmittag mit am höchsten. Mein Name ist Johanna Wazawa und ich sitze zum Glück hier im kühlen Studio und freue mich auf einen entspannten Abend mit euch.

Gorillas mit Aries hier auf der 97.1. Am Samstag, da lassen wir bei uns so richtig die Sektkorken knallen, denn dann feiert unser Online-Magazin CM3 Geburtstag und seit mittlerweile 5 Jahren haben wir neben Hochschulradio Düsseldorf auch das Online-Magazin und zusammen sind wir die Campus-Medien. Und meine Kollegin Charlotte Eikenberg von CM3, die hat mit Tim Neumann gesprochen. Er hat das Magazin damals mitgegründet und in das Gespräch hören wir gleich rein. Jetzt kommt aber erstmal Thea mit To-Do-List.

0: Thea mit To-Do-List hier auf der 97.1. Ja, vor knapp 5 Jahren, da gab es bei uns in der Redaktion einen ganz besonderen Moment. Ich habe es gerade schon erzählt. Damals ist unser Online-Magazin CM3 online gegangen. Und seitdem berichten Studierende der 4 Düsseldorfer Hochschulen nicht nur auf Hochschulradio Düsseldorf, sondern eben auch auf CM3, auf cm3-online.de über Themen aus den Hochschulen, aus der Kultur und aus der Politik. Und meine Kollegin Charlotte Eigenberg, die hat unser Jubiläum mal zum Anlass genommen, um mit Tim Neumann zu sprechen. Er hat das Magazin damals mitgegründet und den Entstehungsprozess begleitet. Und sie hat ihn zuerst gefragt, was ihm durch den Kopf geht, wenn er heute auf CM3 blickt.
1: Das ist einfach krass, dass das 5 Jahre her ist, dass wir dieses Projekt irgendwie auf die Schiene gesetzt haben, gar nicht so genau wussten, was wird daraus, wie lange hält das, wie viele Leute bringen sich nachher auch wirklich ein und halten sowas am Leben. Das kann man ja am Anfang immer nur hoffen, ob es dann aber wirklich so passiert, das weiß man ja nicht. Von daher, immer wenn ich CM3 mitbekomme und da drauf schaue, denke ich, ey cool, dass das weiterhin lebt, dass es auf so coole Art lebt, dass die Leute, die gerade aktiv sind, das zu ihrem Projekt gemacht haben und das jetzt schon seit 5 Jahren. Glückwunsch.
2: Hattet ihr von Anfang an ein konkretes Bild im Kopf, wie CM3 sein soll, oder hat sich das eher so im Laufe der Zeit entwickelt?
1: Es gab ganz viele unterschiedliche Ideen und wir haben wirklich Abende damit verbracht, uns den Kopf darüber zu zerreden, wie könnte das aussehen, was ist das nachher für eine Ansprache, wer macht das auf welche Art, welche Inhalte sind das? Also wir hatten da in unserem kleinen Orga-Team hatten wir sehr unterschiedliche Ideen und das war gerade so die Hochphase der Pandemie. Das heißt, wir saßen nicht irgendwie beim Bierchen zusammen, sondern wir haben wirklich stundenlang in irgendwelchen Videocalls verbracht und haben immer montagsabends, das war unser fixer Termin, immer montagsabends haben wir uns zusammengeschaltet und wieder überlegt, wie könnte das aussehen? Was eigentlich immer klar war, war dieser Kerngedanke, Studentinnen und Studenten, Studierende sollen quasi diese Online-Plattform füllen, einerseits mit journalistischen Inhalten, andererseits aber auch mit kreativen Inhalten, mit einem Gedicht, einem Rezept, irgendwie einer Kurzgeschichte. Also, dass das nachher ein ganz buntes Angebot wird, genauso bunt wie die Studierendenschaft, wie die Hochschulen hier in Düsseldorf.
2: Jetzt gibt es natürlich viele Online-Magazine. Was ist denn das Besondere an CM3?
1: CM3 versucht diesen Spagat zwischen journalistischen Inhalten, was passiert auf dem Campus, Direktorin wird neu gewählt, irgendwie ist das Studierendenparlament wird gewählt, es gibt vielleicht ein großes Musikfestival auf dem Campus. Also all die großen Themen, die wirklich da sind, die finden bei CM3 statt und die müssen auch bei CM3 stattfinden, weil das die Nutzerinnen und Nutzer zu Recht erwarten, wenn sie CM3 nutzen und dahin gehen. Auf der anderen Seite gibt es aber auch die ganzen kreativen Inhalte, die sowas wie Veranstaltungstipps. Ich suche vielleicht ein gutes Rezept für Erdbeeren, keine Ahnung. Vielleicht mag jemand eine Kurzgeschichte schreiben übers Semester hinweg. Ne? Quasi mein Weg übers Semester, aber das in einem kreativen Rahmen, in einem kreativen Kontext. Und das ist, glaube ich, das Besondere, was wir da bei CM3 irgendwie in die DNA mit reingelegt haben, dass das Studis machen können und sich da einbringen können.
2: Eine Besonderheit ist ja auch, dass Studierende hier ehrenamtlich arbeiten. Was denkst du, können sie daraus mitnehmen?
1: Ganz, ganz viel. Ich war selbst in diesem Laden bei Hochschulradio Düsseldorf e.V. sehr lange aktiv, fast 10 Jahre lang. Und ich merke jetzt, wo diese Zeit jetzt auch ein paar Jahre wieder her ist, merke ich, wie viel ich eigentlich davon mitgenommen habe. Ich durfte hier Verantwortung übernehmen. Ich durfte eigene kleine Projekte machen. Einfach mal eine Podiumsdiskussion zu organisieren. Ey, was braucht man eigentlich alles dafür? Wann muss man Leute einladen? Welche Technik braucht man? Ich durfte hier das erste Mal Teams führen und Verantwortung auch für andere Menschen übernehmen. Andere Leute, als ich dann erfahrener war, auch ranführen an das Medium Radio, an andere Medien. Ich bin mittlerweile auch professionell Journalist. Ich verdiene damit mein Geld. Ich merke das ganz häufig in meinem Alltag, dass mir das wirklich hilft. Ich merke das aber auch bei anderen, die auch gleichzeitig mit mir bei Hochschulradio Düsseldorf waren, die nachher nicht in den Journalismus gegangen sind. Wenn man sich jetzt noch auf ein Bierchen trifft oder auf die Apfelschorle, die erzählen auch, ja, das war eine prägende Zeit. Ich habe da was draus mitgenommen und ich bin, das klingt jetzt so hoch und so pathetisch, aber ich bin irgendwie anders aus Hochschulradio Düsseldorf e.V. wieder rausgegangen, als ich da reingegangen bin. Im Idealfall immer ein bisschen schlauer, ein bisschen besser. Ja, aber natürlich auch mit anderen Erfahrungen, die man hier macht.
0: Sagte Tim Neumann, er hat das und unser Online-Magazin CM3 vor 5 Jahren mitgegründet und den Entstehungsprozess begleitet. Meine Kollegin Charlotte Eikenberg hat mit ihm gesprochen und wir hören gleich das Interview noch weiter. Jetzt kommt aber erstmal Wait for You von Viz the MC.

0: Seit 5 Jahren gibt es unser Online-Magazin CM3. Das ist ein Grund zu feiern. Das tun wir am Samstag. Und auf CM3, da berichten Studierende über Themen rund um das studentische Leben in Düsseldorf. Und das Besondere ist, sie machen das ehrenamtlich und werden dafür nicht bezahlt. Und manchmal arbeiten sie auch bis spät in die Nacht. Das kann ich aus eigener Erfahrung berichten. Und meine Kollegin Charlotte Eigenberg, die hat mit Tim Neumann gesprochen. Der hat das Magazin vor 5 Jahren mitgegründet und den Entwicklungsprozess begleitet. Und Charlotte hat Tim gefragt, was dieses Engagement der Studierenden eigentlich der Gesellschaft bringt.
1: Ich glaube, wir sind gesellschaftlich an der Stelle, wo es echt darauf ankommt, dass wir uns einbringen, wo wir das, was wir können, die Talente, die wir haben, so wie wir auf die Welt blicken, dass wir das auch quasi wieder zurückbringen, dass wir, andere Leute würden vielleicht Tagebuch schreiben, ja, das ist auch nett, da hat aber erstmal eine Gesellschaft nichts von. Und ich glaube, wenn hier bei Hochschulradio Düsseldorf e.V. Menschen Medien machen, und das gilt auch für andere Campusmedien, dann bringen sie ihre Perspektive, ihren Blick auf die Welt in die Gesellschaft. Und da geht es nicht darum, irgendwie laut zu schreien und zu sagen, wir sind wichtig, sondern es geht darum, Scheinwerferpunkte zu legen und zu sagen, hier, guck doch mal da, das ist doch auch spannend. Und schau mal hier, das, was vielleicht andere Medien nicht aufgreifen, was vielleicht die Rheinische Post oder der WDR nicht mitnimmt, da auch irgendwie ein Schlaglicht drauf zu werfen und zu sagen, ey, das ist auch wichtig und das ist auch ein Teil von Gesellschaft und das ist auch ein Teil von dem, was wir gerade aushandeln. In welche Richtung bewegt sich unsere demokratische Gesellschaft? Und ich glaube, da können wir nicht früh genug anfangen, das mit zu prägen und uns auch selbst darin zu trainieren, ne, dass wir das prägen können.
2: Du hast gerade schon angesprochen, was ganz wichtig ist, dass wir eine ganz bestimmte Nische bedienen. Wir berichten über studentische Themen in Düsseldorf. Aber warum braucht es denn dafür extra ein studentisches Online-Magazin? Theoretisch könnten ja auch die großen Zeitungen darüber schreiben.
1: Ja, dann schlag das mal den großen Zeitungen vor. Also du kannst es mal versuchen und sagen, hier, liebe Rheinische Post, da ist was Wichtiges auf dem Campus der Hochschule Düsseldorf beispielsweise. In vielen Fällen wird dann die Rheinische Post sagen, es ist aber relativ klein, ne? Also, ne, da brauchen wir schon ein bisschen was Größeres, da brauchen wir was Relevanteres. Und der Ansatz von Campusmedien ist ja ein anderer. Der Ansatz ist, es passiert hier an den Hochschulen, es betrifft viele Menschen. Was viele unterschätzen ist, dass die Hochschulen haben, was die Menschen angeht, fast die Größe von einer kleinen Stadt. Also guck dir die Heinrich-Heine-Universität an, das sind 30.000, 40.000 Menschen, die da irgendwie mit zu tun haben und da eine, als Sozialwissenschaftler würde ich sagen, eine Öffentlichkeit bilden, ne? Und sich um das kümmern, was da passiert, über das sprechen, was da passiert. Das können die schönen Dinge sein, wie großes Musikfestival, das kann auch das Sommerfest der Rektorin sein. Das können aber auch irgendwelche Demonstrationen auf dem Campus sein, irgendwelche Protestcamps. Das kann die Preiserhöhung in der Mensa sein. Da gibt es Themen, über die wird gesprochen. Und ich glaube, es ist sehr wichtig, das auch journalistisch zu begleiten, das aufzufangen, da Fakten, Kontext zur Verfügung zu stellen, dass da auch eine vernünftige, demokratische Diskussion möglich ist.
2: Wenn ich jetzt so in meinen Freundeskreis schaue, dann merke ich, dass sich vor allem viele online informieren. Klassische Medien wie das Fernsehen oder das Radio werden dagegen kaum noch genutzt. Welche Rolle spielen da studentische Online-Medien? Können wir junge Leute vielleicht besser erreichen?
1: Das ist immer die Hoffnung, ja. Also davon bin ich überzeugt, dass Campusmedien näher dran sind an ihrer Zielgruppe. Das ist das Tolle an Campusmedien, dass sie sagen können, unsere Zielgruppe sind die Studierenden und auch die Beschäftigten der Hochschulen. Ja, alle anderen, die es auch interessiert, herzlich willkommen, aber das ist nicht der erste Blick. Und mit dieser Zielgruppe sind wir, die Leute, die es machen, sehr nah dran, quasi auch an sich selbst und kennen diese Zielgruppe sehr gut. Wir sollten jetzt nicht den Fehler machen und sagen, okay, ein Studi ist so wie andere Studentinnen und die sind alle gleich. So einfach ist es auch nicht. Aber wir wissen das, was uns hier interessiert, was wir erleben an den Hochschulen, auf dem Campus, das erleben auch ganz viele andere Studis. Und Das ist viel, viel einfacher und viel, viel direkter. Die Ansprache ist viel nahbarer, als quasi bundesweit irgendwie für die Tagesschau irgendwie einen Beitrag zu machen. Der muss irgendwie alle abholen, von der Seniorin bis, ja, okay, so jung wie die Menschen nun mal sind, die dann Tagesschau gucken.
2: Und zum Abschluss nochmal der Blick nach vorne. Was wünschst du dir für die Zukunft des Online-Magazins CM3?
1: Ich bin ganz happy damit, wo CM3 jetzt nach 5 Jahren steht. Da ist echt was Cooles draus geworden. Man macht sich ganz viele Gedanken, steckt da ganz viel Herzblut rein und hofft nachher, dass das Ding fliegt und weiterfliegt. Und auch, ich bin jetzt auch ein paar Jahre raus aus dem Laden, dass Leute sagen, ja, wir übernehmen das. Und das ist eigentlich mein größter Wunsch für CM3. Ich bin weit davon weg, irgendwie zu sagen, so und so muss es werden. Das ist gar nicht meine Rolle, sondern ich wünsche CM3, dass es immer Leute gibt, die diese Grundidee cool finden, die sich da einbringen, die da Herzblut investieren, die vielleicht auch mal in die harte Diskussion gehen, aber am Ende des Tages sagen, das ist unser Produkt, das ist unser Angebot an die Studierenden und an die anderen Nutzerinnen und Nutzer. Und das ist unser kleines Baby CM3, das wir euch hier darbieten wollen.
0: Ja, das wünscht sich Tim Neumann für CM3. Er hat vor 5 Jahren unser Online-Magazin mitgegründet. Meine Kollegin Charlotte Eikenberg hat mit ihm gesprochen.

0: Ich muss zugeben, wenn es so warm ist wie heute, da habe ich oft nicht so Lust, was zu unternehmen, weil ich bin dann so antriebslos und müde und will eigentlich nur in meinem kühlen Zimmer hocken. Aber jetzt kommen ein paar Empfehlungen, was wir in den nächsten Tagen noch so machen können, und ich glaube, die bringen selbst mich dazu, mein kühles WG-Zimmer zu verlassen.
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0: Und die kommen heute von meiner Kollegin Maria Katabira.
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2: Gutes Wetter, kalte Drinks und Jazzmusik. Das gibt es heute im M-Pötzke in der Düsseldorfer Altstadt. Dort performen heute ab 20.30 Uhr die Creole Nightbirds. Sie geben eine Hommage an die Tradition des Jazz aus New Orleans. Foot-Tapping, Fingersnapping, Swinging Jazz ist das Motto. Und mit einer Mischung aus schwungvollen Klassikern und gefühlvollen Balladen ist für alle Jazzfans was dabei. Die Performance im M-Pötzke in der Mertensgasse geht bis 23.30 Uhr und der Eintritt ist frei.
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2: Für die Studis, die Lust nach ein bisschen Abwechslung nach dem Uni-Alltag haben, gibt es heute von 20 Uhr bis 22 Uhr etwas im Initiativhaus in Düsseldorf an der Martinsstraße. Sie können bei der Hustle Dance Session mitmachen. Hustle ist ein Tanzstil, der von puerto-ricanischen Teenagern in den 1970er Jahren in the Bronx in New York kreiert wurde. Der Tanz wurde von Disco, Salsa, Mambo und West Coast Swing inspiriert. Die Session ist ein Safe Space für Queers und offen für alle. Der Eintritt im Initiativhaus um 20 Uhr ist frei.
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0: Sportsteam mit Getting Better hier auf der 97.1. Die erste eigene Autofahrt mit Musik auf voller Lautstärke, ein Roadtrip mit FreundInnen und keine Busfahrpläne mehr. Der Führerschein steht für Freiheit. Doch dieser Traum von Freiheit, der ist für viele unbezahlbar. Der Führerschein wird in Deutschland nämlich immer teurer. Und die Bundesregierung, die möchte das jetzt ändern und hat eine Reform der Fahrschulausbildung auf den Weg gebracht. Mehr zu dem Thema weiß meine Kollegin Maruk Quadrier. Maruk, was ist der Plan der Bundesregierung?
1: Die Kosten für den Führerschein sind in den vergangenen Jahren stark gestiegen. Viele junge Menschen können sich die Ausbildung kaum noch leisten. Laut Bundesregierung soll der Führerschein deshalb moderner, digitaler und vor allem bezahlbarer werden. Geplant ist zum Beispiel, dass Theorieunterricht in der Zukunft komplett online stattfindet. Dann müssen Fahrschulen weniger Räume und organisatorischen Aufwand finanzieren. Außerdem soll es auch generell weniger Fragen zum Lernen geben. Das bedeutet also auch weniger Fragen, die in der Prüfung drankommen können. Und auch bei den praktischen Fahrten sollen Sonderfahrten, je nachdem wie gut der Fahrschüler ist, reduziert werden.
0: Das sind ja einige Veränderungen. Wann sollen die neuen Regeln denn gelten?
1: Die Reform ist erstmals vom Bundeskabinett beschlossen worden. Wenn Bundestag und Bundesrat zustimmen, könnten die neuen Regeln ab Anfang 2027 gelten. Der Verkehrsminister Patrick Schnieder hofft auf eine Umsetzung zum Jahreswechsel. Wer also aktuell mit dem Führerschein wartet, müsste vermutlich noch einige Monate Geduld haben. Patrick Schnieder sagt aber auch, dass Fahrschüler nicht auf die neue Reform warten sollten, da die neue Reform frühestens 2027 kommt und der Führerschein dadurch nicht sofort deutlich billiger wird.
0: Das klingt ja erstmal ziemlich vielversprechend, aber der Verkehrsminister, der hat natürlich recht. Bis 2027 ist es noch etwas hin. Der Führerschein ist schon seit Jahren ziemlich teuer. Warum wird denn dieses Gesetz erst jetzt beschlossen?
1: Ein Grund sind die massiv gestiegenen Preise der vergangenen Jahre. Im Durchschnitt kostet ein Führerschein mittlerweile 3.500 Euro. Und dazu kommen noch die hohe Energie-, Fahrzeug- und Personalkosten, die den Führerschein deutlich teurer machen. Gleichzeitig melden viele Fahrschulen sinkende Anmeldezahlen, weil junge Menschen auf günstigere Bedingungen hoffen. Die Politik reagiert jetzt darauf und möchte die Ausbildung vereinfachen und digitalisieren.
0: Der Führerschein soll günstiger werden. Wie genau das umgesetzt wird, daran arbeitet derzeit die Bundesregierung mit einer neuen Reform. 2027 könnte es soweit sein. Mehr zu dem Thema wusste meine Kollegin Maruk Quadrier.

Glazy Haze mit Do You war das hier auf der 97.1. Und jetzt kommt Skin and Bones von Way. Way kennt ihr vielleicht von dem Song Where is My Husband? Ich mag die Sängerin ja total gerne. Und Skin and Bones, den Song, das kann ich euch versprechen, der ist genauso gut wie Where is My Husband. Wir hören mal rein.

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1: Ihr hört Hochschulradio Düsseldorf auf der 97.1 und jetzt kommt ein Liebessong, der mal ein bisschen anders ist als sonst.
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1: In dem neuen Song von Blondshell geht es nämlich nicht um die Beziehung zwischen zwei PartnerInnen. Sie singt über die Beziehung zu ihrer besten Freundin. Sie sagt, sie sind immer noch sehr gut befreundet, aber irgendwie muss sie ziemlich viel Arbeit in diese Freundschaft stecken. Und das ist manchmal gar nicht so einfach. Mir gefallen an dem Song vor allem die Gitarrensounds. Die unterstreichen den Gesang von Blondshell perfekt und ich finde, sie machen das Lied so ein bisschen rockig. Hier ist für euch Blondshell mit Hard Has to Work So Hard.

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1: 18 Uhr haben wir es jetzt, Zeit Feierabend zu machen. Wie verbringt ihr euren Feierabend am liebsten? Ich muss ja sagen, ich gucke gerne einen Film oder lese ein gutes Buch. Vielleicht macht ihr das ja heute auch. Mein Name ist Johanna Wazawa und ich begleite euch durch diesen schönen sonnigen Abend.

Have It mit Toxic hier auf der 97.1. Happy Birthday, herzlichen Glückwunsch oder alles Gute. Eins von denen könnt ihr am Samstag unserem Online-Magazin CM3 wünschen, denn dann hat es Geburtstag. Seit mittlerweile 5 Jahren haben wir neben Hochschulradio Düsseldorf auch das Online-Magazin und zusammen sind wir die Campus-Medien. Die erste Chefredakteurin von CM3 ist Theresa Schildkin. Meine Kollegin Marie Förder hat mit ihr gesprochen. Wie Theresa auf die Anfangszeit von CM3 zurückblickt, das hören wir gleich.

0: Wir freuen uns auf mehr Journalismus vom Campus. Das steht ganz oben auf unserem Online-Magazin CM3. Dort berichten wir über studentische Themen. Wir schreiben Kurzgeschichten und manchmal auch Kochrezepte. Und ihr könnt das Hochschulradio dort auch im Stream hören. Vielleicht macht ihr das ja gerade sogar. Und seit 5 Jahren, ich kann heute auch nicht mehr reden. Es ist spät abends für mich. Also unser Online-Magazin, das gibt es schon seit 5 Jahren. Und anlässlich des Jubiläums hat meine Kollegin Marie Förder mit Theresa Schildgen gesprochen. Sie ist die erste Chefredakteurin von CM3 und Marie hat sie zuerst gefragt, wie sie zu den Campusmedien gekommen ist.
1: Das ist ganz witzig. Ich habe nämlich gegenüber gewohnt und immer das Studio gesehen, wenn es morgens hell erleuchtet war, wenn ich zur Uni gegangen bin. Und dann gab es eine Studioführung und da habe ich mitgemacht, damit ich auch mal sehe, was so innen drin eigentlich abgeht. Fand es mega spannend und habe dann eigentlich ziemlich schnell beschlossen, das ist irgendwie die Möglichkeit, die ich mal ausprobieren möchte und bin dann beim Hochschulradio quasi damals erstmal angefangen.
2: Und was hast du da damals gemacht?
1: Ich bin als Redakteurin eingestiegen, quasi Recherche gemacht für die Campusnachrichten und irgendwie politische Themen und war ziemlich schnell in der Politiksendung, die abends donnerstags lief. Und da haben wir zum Beispiel die SP-Wahlen begleitet, die Europawahlen, aber auch generell vom Campus und von der Politik vom Campus berichtet.
2: Das heißt, du hast bei Hochschulradio Düsseldorf angefangen. Wie entstand dann CM3?
1: Das entstand so ein bisschen zum einen aus dem Bedürfnis von damals den Radioleuten, irgendwie, dass die Inhalte sichtbarer sind. Also man hatte eben quasi ein Live-Radio und dann gab es so eine sehr alte Website, wo irgendwie die einzelnen Radiobeiträge drauf waren, aber die konnte man irgendwie schlecht an Freunde schicken und sagen, hey, informiert euch zum Beispiel über die SP-Wahlen. Das war irgendwie echt sehr unattraktiv. Und gleichzeitig gab es eben dann auch dieses Bedürfnis, wenn man mit anderen Menschen gesprochen hat, ja, Leute, warum habt ihr das eigentlich nicht nochmal irgendwie aufbereitet? Wieso können wir das nicht so gut uns angucken? Und damit war dann irgendwie ein bisschen die Idee für CM3 geboren, dass man eben sagt, wir denken Medien nicht mehr nur quasi als Medienart, sondern wirklich crossmedial. Wir wollen Campusmedien machen, die eben Leute ansprechen, die gut verbreitet werden können, die auch dem digitalen Zeitalter entsprechen.
2: Was sind denn die Schritte, um ein eigenes Online-Magazin auf die Beine zu stellen?
1: Also erstmal braucht es eine Idee und ein Konzept in dem Sinne, wie man das umsetzen möchte, was man sich eigentlich vorstellt, was die Vision dahinter ist und was es eigentlich für einen Bedarf erfüllt. Das haben wir dann genommen und sind auf die Suche nach Finanzierung gegangen. Also da geht es natürlich darum, irgendwie muss es auch finanziert werden. So eine Website ist nicht gerade günstig, gerade auch mit den ganzen coolen Einbindungen, die es jetzt hat. Und da haben wir dann beim Studierendenparlament quasi das vorgestellt und gesagt, hey, das wäre eine coole Möglichkeit, um quasi Studierende in Düsseldorf besser zu informieren. Und konnten das Studierendenparlament damals überzeugen. Und dadurch ist dann die Finanzierung darüber entstanden, dass wir einen Teil der Studiebeiträge direkt bekommen und so das Campusradio, Campusmedien insgesamt finanzieren können.
2: Und was hat dabei nicht so geklappt wie geplant?
1: Also viele Sachen haben nicht so geklappt wie geplant. Zum Beispiel, dass quasi die Website erst anders hätte aussehen können sollen, was auch immer, und dann wir aber unterschiedliche Ideen hatten und die dann zusammenbringen mussten. Es ging auch darum, quasi zu gucken, wie kann diese Integration verschiedener Medien funktionieren. Wie können wir auch vor allem die Leute mitnehmen? Also damals gab es TV und Radio quasi und wir wollten es jetzt zusammenführen, auch als Redaktion. Also eigentlich war es auch ein Organisationsprozess dann irgendwo. Und das war eigentlich das, was vielleicht am Anfang einfach ein bisschen geruckelt hat, wo jeder sich und seine Rolle irgendwie neu finden musste.
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1: Und das braucht einfach Zeit und von daher hat das nicht von Anfang an super smooth geklappt. Aber ich glaube, mittlerweile sieht es ja sehr gut aus.
2: Und du warst ja die erste Chefredakteurin von CM3. Wie kam es dazu?
1: Das kam dann dazu, dass ich das quasi aus dem Vorstand eben mit aufgebaut habe. Also ich war damals Vorstandsmitglied und habe mich eben um die ganze organisationale Seite gekümmert. Und dann hieß es irgendwann, ja, jetzt müssen wir auch anfangen. Ne? Also jetzt ist quasi die schöne Website da, aber wir haben noch nicht so richtig eine Redaktionsstruktur. Wir wollten erstmal in diesen 3 Redaktionsstrukturen anfangen, um das dann später vielleicht zusammenzuführen. Und deswegen war dann auf einmal ja der neu geschaffene Posten der Chefredakteurin auch frei. Und da ich eben super viel mich damit beschäftigt hatte und mir das auch vorstellen konnte, quasi auf die Spur zu bringen, damit Menschen halt Bock haben, da mitzumachen, hatte ich dann gedacht, okay, dann mache ich das mal, damit es eben quasi anfängt und wir eben diese Redaktionsstrukturen, die es eben auch braucht, dann aufbauen konnten.
2: Am 30.05.2021 ist CM3 dann endlich online gegangen. Wie war das denn damals und was ist an dem Tag passiert?
1: Das war, ja, schon cool. Also klar, ich hatte die Website vorher schon gesehen, aber wir hatten dann eben im Vorhinein einige Inhalte versucht zu produzieren, die irgendwie die Bandbreite der Möglichkeiten auch zeigt. Und das dann so live zu sehen, okay, es ist quasi da, man kann es anklicken. Das war richtig, richtig cool. Wir haben auch dann recht gutes Feedback auch aus der Redaktion, aus den Redaktionen bekommen, dass sie es eben gut nutzbar fanden. Und das, an dem Tag war es irgendwie, also so eine Website live schalten ist nicht so krass technisch. Also du machst das halt dann live, also ist dann sichtbar. Das war jetzt nicht so der große Akt, aber irgendwie hat es sich trotzdem cool angefühlt.
0: Theresa Schülkin ist die erste Chefredakteurin von CM3 und meine Kollegin Marie Förder hat zum 5. Geburtstag von CM3 mit ihr gesprochen. Gleich geht es weiter mit dem Gespräch. Jetzt kommt aber erstmal Self-Aware von Tempa City.

0: Temper City mit Self-Aware hier auf der 97.1. Vor 5 Jahren, da saßen bei uns in der Redaktion viele schlaue Köpfe zusammen und haben sich ein Online-Magazin ausgedacht. Entstanden ist CM3 und das feiert am Samstag seinen 5. Geburtstag. Die erste Chefredakteurin von CM3 ist Theresa Schildgen und meine Kollegin Marie Förder hat mit ihr gesprochen und sie gefragt, was sie aus dieser Zeit gelernt hat.
1: Ich habe super viel gelernt. Also erstmal die ganze Projektmanagement- und Organisationsgeschichte, also wie man eben so ein Konzept schreibt, wie man sich um Finanzierung kümmert, wie man dann mit einem externen Dienstleister, in dem Fall ja eine Programmierungs- und Marketing- bzw. Medienagentur hieß es, glaube ich, wie man damit zusammenarbeitet, wie man auch Verträge gestaltet, wie man Abnahmen macht, also all diese Sachen, die hätte ich, glaube ich, nie sonst so in einem Ehrenamt lernen können. Das war richtig, richtig cool. Dann natürlich auch die ganzen persönlichen Sachen, also wie kann man Menschen mitnehmen auf so eine Reise, die da doch ein sehr großer Prozess damals war. Wie kann man Mitstreiterinnen gewinnen, die eben Bock darauf haben, das dann auch zu füllen. Wie kann man voneinander lernen, weil wir hatten das alle noch nicht gemacht, so, es war was Neues. Wie können wir uns das auch selber beibringen, jetzt crossmedial zu denken und nicht mehr nur quasi im Radio- oder TV-Gedanken. Das waren echt sehr, sehr viele Sachen, die ich da in der Zeit gelernt habe.
2: Und wie hilft dir das in deinem jetzigen Berufsleben weiter?
1: Also ich bin immer noch im weitesten Sinne im Projektmanagement. Und muss eben verschiedene Menschen zusammenbringen, Sachen organisieren, miteinander abstimmen. Und ich glaube, das hilft mir da auf jeden Fall, dass ich das einfach schon in so einer großen, auf so einem großen Niveau schon selbstständig mal mitmachen konnte. Deswegen ist mir da der Einstieg immer sehr einfach gefallen. Und ich glaube ansonsten auch diese Möglichkeit, etwas zu gestalten, proaktiv irgendwo reinzugehen, eine Lücke zu sehen und dann anzufangen, was zu machen, die man ja bei den Campusmedien hat. Das ist was mich im Beruf total weiterbringt, weil ich dadurch eben super viel Eigeninitiative zeige und ja, ich glaube, das kommt sehr gut an und ich wäre vielleicht nicht so mutig, wenn ich das nicht schon geübt hätte so oft.
2: Gibt es etwas, das sich in diesen 5 Jahren bei CM3 anders entwickelt hat, als ihr es damals erwartet hättet?
1: Also anders, ja, auf jeden Fall. Also wir waren uns zum Beispiel nicht sicher, wie das mit diesen Redaktionsstrukturen funktionieren kann und soll. Und haben da auch bewusst uns entschieden, das nicht vorzugeben, sondern zu gucken, was passiert. Also beziehungsweise wir haben ja mit 3 angefangen, dass sich das jetzt so entwickelt hat, wusste ich nicht. Also hätte ich auch nicht vorhersehen können. Ich glaube, das ist was. Und ansonsten natürlich genau, wie die Nutzung aussieht, was man jetzt von den Tools wirklich braucht, was man eher nicht so unbedingt braucht. Das war nicht von Anfang an klar. Manches ist davon vielleicht ein bisschen untergegangen oder unterpriorisiert gewesen. Wie ich gehört habe, ist die Suchfunktion nicht so ideal. Das hatte ich nicht antizipiert, dass das quasi ein Problem werden könnte.
2: Und wenn du dir heute CM3 anschaust, was macht dich rückblickend besonders stolz?
1: Die Menschen einfach, die das mit Leben füllen. Also das ist einfach so ein tolles Gefühl und so eine Ehre zu sehen, dass die Idee, die man damals mit so 3-4 Leuten verrückterweise irgendwie bei einem Wein sich überlegt hat, jetzt da ist und wirklich täglich genutzt wird, einen Mehrwert hat, Menschen Spaß daran haben, sich ausprobieren können. Ich hoffe, genauso viel wieder mitnehmen können für ihr eigenes Leben. Das ist wirklich was Besonderes.
0: Ja, Theresa Schildgen ist die erste Chefredakteurin von CM3 und meine Kollegin Marie Förder, die hat mit ihr gesprochen.

0: Wilhelmine mit nächsten Sommer hier auf der 97.1. Ein richtig toller Sommersong, finde ich. Der macht total gute Laune. Ja, und ich finde auch, dass jetzt gerade die perfekte Zeit ist, um etwas zu unternehmen. Denn noch ist es warm, die Sonne scheint und der Abend ist noch jung. Also schnappt eure 7 Sachen und macht was. Hier kommt jetzt auch noch ein bisschen Inspiration, was ihr tun könnt.
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0: Und die Inspiration kommt heute von meiner Kollegin Maria Katabrira.
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3: Und Jazzmusik. Das gibt es heute im M-Pötzke in der Düsseldorfer Altstadt. Dort performen heute ab 20.30 Uhr die Creole Nightbirds. Sie geben eine Hommage an die Tradition des Jazz aus New Orleans. Food Tapping, Fingersnapping, Swinging Jazz ist das Motto. Und mit einer Mischung aus schwungvollen Klassikern und gefühlvollen Balladen ist für alle Jazzfans was dabei. Die Performance im M-Pötzke in der Mertensgasse geht bis 23.30 Uhr und der Eintritt ist frei.
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3: Für Studis, die Lust nach ein bisschen Abwechslung nach dem Uni-Alltag haben, gibt es heute von 20 Uhr bis 22 Uhr etwas im Initiativhaus in Düsseldorf an der Martinstraße. Sie können bei der Hustle Dance Session mitmachen. Hustle ist ein Tanzstil, der von puerto-ricanischen Teenagern in den 90er, 70er Jahren in der Bronx in New York kreiert wurde. Der Tanz wurde von Disco, Salsa, Mambo und West Coast Swing inspiriert. Die Session ist ein Safe Space für Queers und offen für alle. Der Eintritt im Initiativhaus um 20 Uhr ist frei.
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3: In Gesellschaft kreativ sein und gleichzeitig mit anderen plaudern, das geht heute im Brauart in der Nähe vom Volksgarten. Dort findet heute bis 23.45 Uhr noch das Strick and Drink statt. Studis können hier bei einem kalten Bier oder Cider zusammen stricken und häkeln und können eigene Projekte mitbringen oder ein neues starten. Egal ob Anfängerin oder Profi, alle sind zum Strick and Drink im Brauart in der Emmerstraße eingeladen. Der Eintritt ist frei.
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0: Die Sonne scheint, ein sanfter Wind weht und der Sommer steht schon vor der Tür. Die Straßen sind wieder voller Leben, denn überall sieht man Menschen. Sie lachen, sie reden und sie sehen vor allem glücklich aus. Aber was genau hat warmes Wetter mit Glücklichsein zu tun? Meine Kollegin Maruk Quadrier hat sich das genauer angeschaut. Maruk, erklär doch mal, macht das warme Wetter einen wirklich glücklicher oder ist das nur ein Mythos?
1: Im Sommer kommt es vielen Menschen oft so vor, als wären sie besser gelaunt. Das liegt jedoch wissenschaftlich gesehen nicht grundsätzlich am warmen Wetter, sondern an der Sonne. Denn bei uns Menschen ist die Sonnenstrahlung wichtig für die Produktion von Serotonin. Das ist ein sogenannter Neurotransmitter und der ist gut für die Stabilisierung der Stimmung und für das Wohlbefinden. An sonnigen Tagen steigt bei uns Menschen der Serotoninspiegel. Im Grunde kann man sagen, dass sonniges Wetter Glücksgefühle fördert, warme Temperaturen spielen dabei eher indirekt eine Rolle. Einer Studie nach soll die Idealtemperatur für das Wohlbefinden 22 Grad mit Sonnenstrahlen betragen.
0: Oh, das glaube ich gern. Also 22 Grad mit Sonnenstrahlen finde ich auch das perfekte Wetter. Welche Auswirkungen hat das Wetter denn auf unser soziales Verhalten? Habe ich dann Lust, mehr was zu unternehmen?
1: Gutes Wetter ist auch gut für soziale Interaktionen. Der Grund dafür ist auch Serotonin. Das spielt nämlich auch eine große Rolle in der Energieproduktion. Wie viel Energie wir haben, beeinflusst, wie viel Lust und Motivation wir haben. Und wenn wir mehr Motivation haben, unternehmen wir auch mehr mit anderen Menschen. Und auch das sorgt für bessere Laune. Ausflüge oder Treffen im Freien können auch das Gefühl von Zusammengehörigkeit stärken. Bei Menschen können aber auch extreme Wetterverhältnisse, wie zum Beispiel starke Hitze, zu erhöhter Aggressivität führen. Und das führt manchmal zu mehr Gewaltverbrechen. Man kann also sagen, das Wetter kann indirekten Einfluss auf menschliche Interaktionen haben.
0: Das klingt so, als würde das Wetter Menschen unterschiedlich beeinflussen. Wie kann es denn sein, dass es manchen Menschen mehr mitnimmt als andere?
1: Manche Menschen sind in den Sommermonaten aktiver und knüpfen neue Kontakte. Und andere bevorzugen ruhigere Orte. Man kann Menschen, was das Wetter betrifft, in drei Gruppen einteilen. Die Wetteragierenden, die Wetterfühligen und die wetterempfindlichen Menschen. Wir sind alle wetteragierend. Wenn die Sonne scheint, freuen wir uns und wenn es ständig regnet, ist die Stimmung eher unten. Bei Wetterfühligen wirkt sich der Wetterumschwung aber nicht nur auf die Laune aus, sondern führt auch zu körperlichen Beschwerden, zum Beispiel Kopfschmerzen, Schwindel oder Müdigkeit. Die dritte Gruppe sind die Wetterempfindlichen. Das sind oft Menschen mit einer längeren Krankheitsgeschichte. Bei ihnen kann sich der Körper bei Wetterveränderungen schwerer anpassen. Ein Beispiel sind Menschen, die gerade eine Operation hinter sich haben. Sie reagieren körperlich stark auf das Wetter.
0: Warme Temperaturen führen also gar nicht dazu, dass wir uns glücklicher fühlen. Vielmehr liegt es an den Sonnenstrahlen und unseren sozialen Interaktionen. Wie sich das Wetter auf unsere Psyche auswirkt, wusste meine Kollegin Maruk Quadrier.

0: Carry On von Jungle hier auf der 97.1. Volle Stadien und Menschen, die um die ganze Welt reisen, nur um ihre Mannschaft zu unterstützen. Aber auch jede Menge Kontroversen. Das gibt es bei der Fußball-Weltmeisterschaft der Männer, die wieder einmal vor der Tür steht. Letzte Woche hat Bundestrainer Julian Nagelsmann die Mannschaft vorgestellt. Mit der will er den Titel nach Hause holen. Mein Kollege Nico Platzer erzählt mir jetzt, warum das Ganze jetzt schon für Diskussionen gesorgt hat. Nico, ich kann mir vorstellen, dass es bei so einer Kadervorstellung auch viele Fans gibt, die vielleicht etwas anders gemacht hätten. Wie ist da die Diskussion dieses Jahr?
1: Ja, wie du schon gesagt hast, es gibt wieder eine ziemlich große Diskussion um den Kader. Julian Nagelsmann hat einige Entscheidungen getroffen, die viele nicht so wirklich verstehen. Allgemein ist die Unterstützung für den Bundestrainer in der letzten Zeit stark zurückgegangen. Schon die Qualifikation für die Weltmeisterschaft hat Deutschland nicht so eindeutig geschafft, wie viele es gerne gesehen hätten.
0: Generell scheint es bei der Nationalmannschaft also nicht ganz so rund zu laufen. Das könnte ja auch bestimmt für Diskussionen sorgen. Wen hat Nagelsmann denn jetzt überhaupt in die Nationalmannschaft berufen?
1: Also es gibt einige Spieler, bei denen die Fans sagen, sie hätten es sich nicht verdient, in der Mannschaft zu sein. Genauso gibt es ein paar, bei denen sich viele eine Nominierung eher gewünscht hätten. So, einfach mal als Beispiel. Leroy Sané. Der spielt für gewöhnlich auf den Außenbahnen, sollte also auch am Angriff beteiligt sein. In den letzten Jahren ist er aber immer wieder in die Kritik geraten. Lothar Matthäus, Ex-Nationalspieler und TV-Experte, sagt, Sané konnte mit seiner Leistung im letzten Jahr nicht überzeugen. Und ich muss ganz ehrlich sagen, ich sehe das genauso. Sané hat immer wieder gezeigt, dass er eigentlich Potenzial hätte, aber in den entscheidenden Momenten, oft eben auch in den größeren Turnieren, zeigt er dieses Potenzial dann nicht. Genau deswegen verstehe ich nicht so wirklich, warum Nagelsmann an Sané festhält und ihm weiterhin das Vertrauen ausspricht.
0: Wen hättest du dir denn stattdessen gewünscht?
1: Vor allen Dingen auf seiner Position wäre ein Ersatzkandidat zum Beispiel Said Elmala gewesen. Der hat jetzt zwar erst seine erste Bundesliga-Saison hinter sich, zeigt aber ziemlich großes Potenzial und wird auch von einigen Top-Vereinen aus dem Ausland umworben. Dass er nicht mitfahren darf, kommt bei vielen gar nicht gut an.
0: Das scheint jetzt erstmal sehr negativ. Gibt es denn auch ein paar positive Überraschungen?
1: Die gibt es zum Glück auch. Der 18-jährige Lennart Karl zum Beispiel vom FC Bayern darf sich über ein WM-Ticket freuen. Auch er hat gerade seine erste Bundesliga-Saison hinter sich und durfte sogar ein paar Stunden in der Champions League kicken.
0: Was würdest du denn sagen, was war die größte Überraschung?
1: Da würde ich auf jeden Fall zwei nennen. Es wurde zwar viel darüber spekuliert und viele haben es sich auch gewünscht, aber ich habe nicht damit gerechnet, dass Manuel Neuer sein Comeback geben würde. Der 40-Jährige wird der älteste Deutsche bei einer WM überhaupt werden. Vor allem war bis kurz vor der Bekanntgabe der Nominierten Oliver Baumann die klare Nummer 1 im Tor. Und auch für die WM galt Baumann eigentlich als sicherer Stammtorhüter. Ihm dann kurz vor der Bekanntgabe Manuel Neuer vorzuziehen, ist meiner Meinung nach einfach nicht richtig. Ich denke, damit verärgert Nagelsmann einfach nur einen sehr starken Torhüter, der die Mannschaft gut durch die Qualifikationsspiele gebracht hat. Eigentlich kann er sich glücklich schätzen, dass Baumann trotzdem als Nummer 2 mit zur WM fahren wird. Erwähnenswert wäre meiner Meinung nach auch noch Pascal Groß. Sein Wechsel im Winter von Dortmund in die erste englische Liga scheint sich gelohnt zu haben. Dort konnte er fleißig Spielzeit in der Top-Liga des europäischen Fußballs sammeln und sich ein Ticket für die WM verdienen. Er ist mit seinen 34 Jahren der älteste Feldspieler in der Mannschaft.
0: Wie geht es denn jetzt bis zum Turnier noch weiter für die Mannschaft?
1: Also die wichtigsten Spiele in den Ligen, die sind jetzt alle vorbei. Und die Nationalmannschaft kann anfangen, sich auf die Weltmeisterschaft zu konzentrieren. Am 31. Mai und am 6. Juni gibt es jeweils noch ein Testspiel. Am 14. Juni muss die Mannschaft sich dann in ihrem ersten Turnierspiel beweisen.
0: Die deutsche Fußballnationalmannschaft für die kommende WM wurde vorgestellt. Die Auswahl und Nichtberücksichtigung bestimmter Spieler sorgt bei Fans für viele Diskussionen. Mein Kollege Nico Platzer wusste mehr zu diesem Thema.

0: Kasabian mit Great Pretender hier auf der 97.1. Und von diesem poppigen Song kommen wir mal zu einem Rap-Song, der sogar neu in unserer Playlist ist.
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0: Der Rapper Fatoni ist in seinem neuen Song ziemlich pessimistisch. Er sagt, Drama endet nie. Immer kommen neue Probleme. Trennungen, geplatzte Hoffnung oder auch einfach, dass die Welt manchmal unerträglich ist. Diesen Schmerz bringt Fatoni zusammen mit Rapper Lackmann rüber. Sie machen das aber mit Leichtigkeit und auch ein bisschen Humor. Der Sound ist typisch Rap, aber manchmal sind auch ein paar Pop-Elemente mit dabei. Hören wir doch mal rein. Hier ist Fatoni featuring Lackmann mit Drama endet nie.

0: 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Viel Einzelunterricht, einen hohen Leistungsdruck und ein persönliches Verhältnis zwischen Studierenden und Dozierenden. Das können Risikofaktoren für Machtmissbrauch sein. Und diese Faktoren gibt es oft an Musikhochschulen. Deswegen soll es dort öfter zu Machtmissbrauch kommen als an anderen Hochschulen. Das sagen zumindest studentische VertreterInnen der Musikhochschulen. 2023 formulierten sie einen Forderungskatalog zu dem Thema. Aber wie weit verbreitet ist Machtmissbrauch an Musikhochschulen wirklich? Diese Frage ist noch immer offen. Und eine Studie soll sie jetzt aber beantworten. In Auftrag gegeben hat sie die Rektorenkonferenz der Deutschen Musikhochschulen und durchgeführt wird sie vom Institut für Praxisforschung und Projektberatung in München. Und an 22 Musikhochschulen in Deutschland werden dazu gerade Studierende und Lehrende online befragt. Das passiert auch an der Robert-Schumann-Hochschule hier in Düsseldorf. Wenn ihr dort studiert, dann habt ihr Anfang Mai eine Mail mit den Zugangsdaten zur Umfrage bekommen. Bis Sonntag könnt ihr die Umfrage noch ausfüllen. Im Wintersemester soll dann für jede Hochschule eine Auswertung der Daten veröffentlicht werden.
1: Es war im Sommer 89. Der 12. August. In Hamburg ging es los, in seinem alten himmelblauen Ford Granada. 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

Als sie durch den Zaun durchfahren, liefen sie so schnell, es die Kinder zuließen, bis zu den ersten Laternen. 14 Menschen, 3 Familien. Keine Champagnerkorken, kein Konfettijubel, nur große Erleichterung und noch größere Erschöpfung. Sie gingen gemeinsam zum Busbahnhof, setzten sich auf die Bänke und warteten auf den 622er Bus nach Wien. Vor lauter Müdigkeit wurde kaum gesprochen. Nur einmal fragte ihn eins der Kinder, was denn der Spruch auf seinem Dead Kennedys T-Shirt zu bedeuten hätte. Als der Bus dann pünktlich vorfuhr, gab er einem Vater seinen Dienststadtplan mit der eingekreisten Adresse der deutschen Botschaft. Er verteilte seine letzten Schillinge noch auf die 3 Familien und wünschte ihnen allen ein gutes Leben. Sie bedanken sich tränenreich und vielmals für alles in einer Sprache und einem Dialekt, den er kaum verstand. Er vermutete damals, dass das Sex

Zurück in Hamburg, dann die große einerseits, andererseits Diskussion am WG-Küchentisch mit seinen Freunden. Einerseits wäre die Aktion natürlich gut gemeint gewesen, wegen den Familien und so. Aber andererseits wäre eine deutsche Einheit, und darauf laufe die Entwicklung der letzten Wochen nun mal hinaus, ein großer Fehler. Deutschland dürfe nie wieder ein Machtblock mitten in Europa werden. Und eine solche Hilfe zur Flucht der DDR-Bürger würde nur zur weiteren Destabilisierung der Verhältnisse beitragen. Also wie gesagt, die Aktion war menschlich verständlich, aber trotzdem falsch. Er schlug mit der flachen Hand auf die Tischplatte und sagte so leise, wie es ihm gerade noch möglich war: Ihr wisst, dass das Schwachsinn ist. Sie lassen alles zurück und sie fliehen und vielleicht... Er machte eine kurze Pause und überlegte, ob er den nächsten Satz wirklich sagen sollte. Aber kein Wort mehr. Eine komplette Stille trat ein. Die anderen tauschten nur Blicke aus. Einige lächelten milde. Jemand legte sogar sacht eine Hand auf seine Schulter. Die Sekunden vergingen. Er stand auf, verließ das Zimmer, Jacke, Tür, Treppenhaus, Luft. Er nahm seinen alten Ford Granada und war nie mehr gesehen. Der Rest ist geschehen.

0: Girlie mit Lifestyle hier auf der 97.1. Es war der Höhepunkt der Fußballsaison der deutschen Männer in diesem Jahr. Am letzten Samstag fand das Finale des DFB-Pokals mit einem Fußballspektakel höchster Klasse statt, mit kreativen Bannern und einem roten Meer voller Pyrotechnik. Im Pokalfinale kämpfte der VfB Stuttgart und der FC Bayern München um den goldenen Pokal. Wer am Ende die Trophäe in die Höhe strecken durfte, das weiß mein Kollege Vincent Vintay.
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3: Das Berliner Olympiastadion war für eine kämpferische Nacht hergerichtet. Auf der einen Seite der Rekordmeister FC Bayern München, der seit 6 Jahren mal wieder den DFB-Pokal gewinnen wollte. Auf der anderen Seite der VfB Stuttgart, der als Titelverteidiger ins Pokalfinale hineinging. Von Anfang an fand Stuttgart mit seiner mutigen Spielidee besser ins Spiel. Mit einem schnellen Passspiel, dauerhaften Stören und einer robusten Zweikampfführung brachte Stuttgart schnell Unruhe in den Spielaufbau der Bayern. Öfters kamen die Titelverteidiger so zu gefährlichen Torchancen und brachten Bayerns Torwart Jonas Obig früh zum Schwitzen. Eine Führung von Stuttgart blieb in der ersten Hälfte aber noch aus. Beim Halbzeitpfiff konnten die Bayern froh sein, dass es noch 0:0 stand. In der zweiten Hälfte haben die Bayern einen Gang hochgeschaltet. Schnelleres Anlaufen, zügigere Pässe und gefährlicher Torschüsse kippten das Momentum auf die Seite von Bayern. Am Ende war es eine Unachtsamkeit von Stuttgart, die die Bayern auf die Siegerstraße brachte. In der 55. Minute hat Stuttgarts Abwehr einmal Bayerns Torjäger Harry Kane übersehen und das war einmal zu viel. Nach einer hohen Flanke köpfte Kane zur Führung ein und von dort an hat Bayern die Führung nicht mehr hergegeben. Bis der Schiedsrichter das Finale beendet hat, sind noch 2 weitere Tore gefallen. Beide für die Bayern, beide durch Harry Kane. Mit seinem Dreierpack schoss der englische Stürmer die Bayern eigenhändig zum 21. Pokalsieg. Für Stuttgart bleibt trotz der Niederlage im Finale die Champions League in der nächsten Saison. Besonders lange feierten deswegen auch die Stuttgarter Fans nach dem Abpfiff ihre Mannschaft. Am Ende des Finales konnten also beide Mannschaften mit ihren treuesten Fans Erfolge feiern und das bis in die späte Nacht.
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0: sitz doch mal gerade, den Satz habt ihr sicherlich auch schon mal gehört. Der Sinn dahinter ist klar, wenn du eine gute Körperhaltung hast, dann hast du auch weniger Rückenschmerzen. Aber Rückenschmerzen kommen nicht nur durchs vermeintlich falsche Sitzen. Was ihr alles gegen Rückenschmerzen machen könnt, erfahrt ihr diesen Freitag beim Gesundheitstag. Das ist ein Event vom Hochschulsport Düsseldorf. Mehr darüber weiß mein Kollege Gregory Schäfte. Gregory, worum geht es genau bei diesem Gesundheitstag?
1: Der Gesundheitstag von Hochschulsport Düsseldorf besteht aus zwei Teilen. Der eine Teil ist ein Backcheck, also ein Rückencheck. Beim anderen Teil geht es um eine Körperfettanalyse. An diesem Freitag zwischen 9 und 16 Uhr können Studis vorbeikommen, um sich durchchecken zu lassen. Das Ganze findet in der Sporthalle an der Heine-Uni statt, genauer gesagt in der Halle D, das ist in Gebäude 2801. Das Angebot ist übrigens kostenfrei. Neben den Checks gibt es auch noch gratis Smoothies und vegane Waffeln. Für den Backcheck musste man sich aber vorher anmelden. Mittlerweile sind da alle Plätze leider vergeben, aber die Körperfettanalyse kann man auch ohne Anmeldung durchführen lassen.
0: Es gibt also einen Backcheck und eine Körperfettanalyse. Lass uns mal über die Körperfettanalyse sprechen. Wie funktioniert sowas?
1: Für die Körperfettanalyse nutzen die VeranstalterInnen eine sogenannte BIA-Körperfettmessung. Die Abkürzung BIA steht für bioelektrische Impedanzanalyse. Dabei wird ein schwacher Wechselstrom durch deinen Körper geleitet. Ganz konkret kennst du danach deinen Körperfettanteil und deine fettfreie Körpermasse. Mit dem Wort Impedanz ist der Widerstand gemeint. Der Widerstand wirkt dem Wechselstrom entgegen. Einfacher formuliert, Muskeln und Wasser in dem Körper leiten den Strom gut. Die Fettgewebe blockieren aber diese Leitung. Mit der Analyse bekommst du ziemlich aussagekräftige Ergebnisse.
0: Also, das ist ein Messverfahren, das dir Infos über deinen Körper liefert. Und wie können diese Infos helfen?
1: Ganz konkret kann diese Analyse Adipositas-Betroffenen, also Menschen, die an Übergewicht leiden, helfen. Damit können sie ihren Therapieverlauf verfolgen und genau feststellen, wo man zugenommen und wo man abgenommen hat. Aber diese Analyse erlaubt dir auch, deinen Muskelaufbau zu kontrollieren. Das ist besonders relevant, wenn du ins Gym gehst oder auch generell Sport machst. Auch wenn du wenig Sport machst, kann dir diese Analyse sagen, ob du irgendwelche Gesundheitsprobleme hast. Zum Beispiel kann dir diese Analyse Hinweise auf eine Schilddrüsenüberfunktion geben. Dabei produziert die Schilddrüse, also das Organ im vorderen Halsbereich, viel mehr Hormone als notwendig.
0: Ich muss zugeben, ich persönlich habe etwas Angst, wenn ich an ärztliche Untersuchungen denke. Ich habe da sofort dicke Spritzen mit langen Nadeln vor Augen. Wie läuft das denn beim Gesundheitstag ab?
1: Der Prozess ist schmerzfrei und nebenwirkungsfrei. Der gesamte Prozess dauert unter einer Minute. Dabei wird ein schwacher und ungefährlicher Wechselstrom durch deinen Körper geleitet. Während der Analyse wirst du wahrscheinlich einfach nur kurz stehen oder liegen müssen.
0: Mal angenommen, ich gehe da Freitag hin. Wie bereite ich mich denn für so eine Analyse vor?
1: Es gibt ein paar einfache Regeln. Erstens, du solltest mindestens einen Tag vor der Untersuchung keinen Alkohol trinken. Zweitens, du solltest mindestens 12 Stunden vorher keinen Sport mehr machen. Drittens, mindestens 2 Stunden vor der Untersuchung solltest du nicht mehr essen oder trinken. Am besten gehst du vor der Untersuchung auch noch auf die Toilette. Deine Blase sollte möglichst leer sein. Und noch ein Tipp, falls du Herz- oder Nierenprobleme hast, sag das auf jeden Fall den Fachkräften vor Ort. Sie können dann schauen, ob oder wie die Analyse für dich geeignet ist.
0: Am Freitag veranstaltet der Hochschulsport Düsseldorf einen Gesundheitstag. Da kann man kostenlos einen Backcheck und eine Körperfettanalyse durchführen lassen. Die Infos hatte mein Kollege Gregory Schäftel.

0: Let's Eat Grandma mit Insect Loop hier auf der 97.1. Hurra, hurra, der Feierabend ist endlich da. Zeit, um etwas zu unternehmen. Und was das sein kann, das sagen wir euch jetzt.
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0: Und die kommen heute von meiner Kollegin Maria Katabrira.
1: Kultur.
2: Gutes Wetter, kalte Drinks und Jazzmusik. Das gibt es heute im M-Pötzke in der Düsseldorfer Altstadt. Dort performen heute ab 20.30 Uhr die Creole Nightbirds. Sie geben eine Hommage an die Tradition des Jazz aus New Orleans. Foot-Tapping, Fingersnapping, Swinging Jazz ist das Motto. Mit einer Mischung aus schwungvollen Klassikern und gefühlvollen Balladen ist für alle Jazzfans was dabei. Die Performance im M-Pötzke in der Mertensgasse geht bis 23.30 Uhr und der Eintritt ist frei.
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2: Für Studis, die Lust nach ein bisschen Abwechslung nach dem Uni-Alltag haben, gibt es heute von 20 Uhr bis 22 Uhr etwas im Initiativhaus in Düsseldorf an der Martinstraße. Sie können bei der Hustle Dance Session mitmachen. Hustle ist ein Tanzstil, der von puerto-ricanischen Teenagern in den 90er, 70er Jahren in the Bronx in New York kreiert wurde. Der Tanz wurde von Disco, Salsa, Mambo und West Coast Swing inspiriert. Die Session ist ein Safe Space für Queers und offen für alle. Der Eintritt ins Initiativhaus um 20 Uhr ist frei.
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2: In Gesellschaft kreativ sein und gleichzeitig mit anderen plaudern, das geht heute im Brauart in der Nähe von Volksgarten. Dort findet heute bis 23.45 Uhr noch ein Stick-and-Drink statt. Studis können hier beim einen kalten Bier oder Cider zusammenstricken und häkeln und können eigene Projekte mitbringen oder Neues starten. Egal ob Anfängerin oder Profi, alle sind zum Stick-and-Drink im Brauart in der Emmerstraße eingeladen. Der Eintritt ist frei.
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0: steigende Mieten und hohe Lebensmittelkosten. Für viele Studierende wird das Studium immer schwerer finanzierbar. Und so größer ist jetzt die Kritik an der Bundesregierung, denn die angekündigte BAföG-Novelle könnte vorerst gestoppt werden. Der Freie Zusammenschluss von Studentinnenschaften, kurz FZS, hat sich dazu geäußert und meine Kollegin Maru Quadrier hat darüber mit Katharina Rummenhöller, einem FSZ-Vorstandsmitglied, gesprochen. Maruk, was hat die Bundesregierung denn nun beschlossen?
1: Im Koalitionsvertrag hatten Union und SPD angekündigt, zum kommenden Wintersemester die Wohnkostenpauschale für Studierende, die nicht mehr bei den Eltern wohnen, um 60 Euro im Monat zu erhöhen. Geplant war es, das BAföG schrittweise dauerhaft auf das Niveau der Grundsicherung anzuheben. Die Bundesregierung hat jetzt aber entschieden, die angekündigte BAföG-Reform vorerst nicht weiter umzusetzen. Der Grund dafür ist laut Unionsfraktionschef Jens Spahn das fehlende Wirtschaftswachstum der letzten Jahre. Er argumentiert, dass angesichts der angespannten Haushaltslage kein Spielraum für Erhöhungen im Bereich der Sozialleistungen besteht.
0: Aber die Regierung hat es im Koalitionsvertrag doch versprochen. Das ist ja ziemlich ärgerlich. Du hast mit Katharina Rummenhöller vom FZS gesprochen. Das ist der Dachverband der Studierendenschaften. Was sagt sie dazu?
1: Der FZS kritisiert, dass schon wieder bei den Studierenden gespart wird, gerade weil viele schon jetzt unter hohen Lebensunterhaltskosten leiden. Katharina Rummenhöller ist mit der Situation überhaupt nicht zufrieden.
2: Also das schockiert uns natürlich, weil erst vor einigen Wochen bekannt wurde, dass die Bundesregierung sich auf die Finanzierung der BAföG-Novelle maßgeblich der Erhöhung der Wohnkostenpauschale geeinigt hat. Jetzt wissen wir aber nicht, wie es weitergeht und uns als Bundesstudierendenvertretung schockiert das natürlich vor allem, weil das jetzt wahrscheinlich auch bedeutet, dass zum Wintersemester nichts kommt.
1: Besonders ärgert den Verband, dass andere Projekte finanziert werden, während bei der Bildung und sozialer Unterstützung gekürzt wird. Denn der Tankrabatt hat die Bundesregierung mehrere Milliarden Euro gekostet und dafür war das Geld vorhanden. Dabei betragen die Kosten für einen zweimonatigen Tankrabatt 24 Mal so viel wie eine erhöhte Wohnkostenpauschale für Studis. Außerdem sagt der FZS, das BAföG-System sei ohnehin veraltet und erreiche zu wenige Studierende. Die geplanten Kürzungen seien deshalb ein falsches Signal für Bildungsgerechtigkeit und die Zukunft junger Menschen.
2: Gerade ehrlicherweise nicht so viel. Also wir sind gerade vor allem frustriert über schlechte Kommunikation der Bundesregierung. Erst wird eine BAföG-Novelle angekündigt. Jetzt scheint es so, als würde sie gar nicht zum Wintersemester kommen. Aber wir fordern natürlich vor allem, dass die Bundesregierung sich jetzt zumindest an ihre eigenen Versprechen hält, nämlich das, was im Koalitionsvertrag steht, auch endlich umzusetzen.
1: Ja, gerade haben wir gehört, sie fordert weiterhin von der Regierung, ihre Versprechen gegenüber den Studierenden einzuhalten.
0: Die angekündigte Erhöhung der BAföG-Sätze kommt wahrscheinlich doch nicht. Entsprechend äußerte sich Unionsfraktionschef Jens Spahn. Katharina Rummenhöller vom FZS hat das stark kritisiert. Die Details hatte meine Kollegin Maruk Quadrier.

Spacey Jane mit Do You Really Love Her hier auf der 97.1. Jetzt geht's weiter mit Telehealth und zwar ist sein Song Donna County.

0: Jetzt kommt ein Liebessong, der mal ein bisschen anders ist als sonst.
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0: In dem neuen Song von Blondshell geht es nämlich nicht um die Beziehung zwischen zwei PartnerInnen. Sie singt über die Beziehung zu ihrer besten Freundin. Sie sagt, sie sind immer noch sehr gut befreundet, aber irgendwie muss sie ziemlich viel Arbeit und Mühe in diese Freundschaft stecken. Und das ist manchmal gar nicht so einfach. Mir gefallen an dem Song vor allem die Gitarrensounds. Die unterstreichen den Gesang von Blondshell perfekt und ich finde, sie machen das Lied so ein bisschen rockig. Hier ist für euch Blondshell mit Hard Has to Work So Hard.

0: Blondschell mit Hard Has to Work So Hard, unser brandneu hier auf der 97.1.
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1: Es ist gleich 20 Uhr und das heißt, die Rush Hour ist auch leider schon wieder vorbei. Mit mir im Studio waren heute Maruk Quadrier, Gregory Schäftel, Nikolas Platzer, Vincent Tai und Maria Katabrira. Mein Name ist Johanna Wazawa, ich bin sendeverantwortlich für diese Sendung. Hier geht es jetzt weiter mit Zoom Rock. Ich sage Tschüss für heute und wünsche euch noch einen wunderschönen Abend.

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Ich komme von der Organisation Studenten bilden Schüler e.V. Wir bieten Nachhilfe für Kinder aus einkommensschwachen Familien an, suchen ganz viele Studenten momentan und ihr hört das Hochschulradio Düsseldorf.

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1: Quasimodo von Kinderzimmer Productions. Viel Spaß, bleibt dabei.

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